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1: Die Vierte Nacht bleibt weiter ganz warm, hat ein Maximum von 34 Grad, haut am Nachmittag, mehr soll den Thermometer bis auf 35 Grad klammen. Bis heute Abend, Mitternacht gilt ein Giel-Alert vom Meteorlux, wenn es da hützt. An der Nacht fallen Temperaturen aber auch die nächste Tag bis auf 20, also sogar 18 Grad rauf, sodass es da ein bisschen Aufkühlung gibt. Meteorlux meldet für den Freitag dann leichte Regen bei aber immer noch ganz heißen Temperaturen von 28 bis 30 Grad.
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1: Wer rollt auf der Straße? Das ist Celina Cianci.
2: Wir haben ein Auto und Pan auf der 13 in Richtung Stadt, zwischen Pfitz und Stiebrecken. Es steht aber auf der Pannenspur und steuert nicht. Auf der 7 in Richtung Norden, zwischen Kommerbisch und Schiere, steht ein Kamionett und Pan auf der Pannenspur. Und dann ist noch ein Accident an der Rue Friedhof zu Dickrich, auf der Hecht vom Haus mit der Nummer 43. Im Motto, ohne Busgruten sich zu parken, Rettungsdienste sind auf der Platz, heuer sind viel los zu machen, weil Fürbund eventuell blockiert ist.
1: Et ist 7 Uhr.
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1: Für danach bleibt ganz warm mit einem Maximum von 34 Grad heute am Nachmittag. Mal soll den Thermometer bis auf 35 Grad klammen. Bis heute Abend Mitternacht gilt ein Gel-Alert vom Meteorlux. An der Nacht fallen Temperaturen ob ungefähr 20 Grad, sodass es do bisschen Aufkühlung gibt. Meteorlux meldet für Freitag dann Lichterin, bei aber immer noch heißen Temperaturen von 21 bis 30 Grad.
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0: Vier danach bleibt weiter ganz warm mit einem Maximum von 34 Grad. Heute am Nachmittag soll den Thermometer bis auf 35 Grad klammen. Bis heute Abend Mitternacht gilt übrigens ein Gel-Alert von Meteorologen. Die weiteren Aussichten ändern nicht ganz viel von der Freitag und sollen aber leicht regnen.
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1: Vier danach bleibt ganz warm mit einem Maximum von 34 Grad haut am Nachmittag. Mal soll den Thermometer bis auf 35 Grad klammen. Bis heute Abend Mitternacht gilt übrigens ein Gel-Alert von Meteorologen. An der Nacht fallen Temperaturen ab 20 Grad, sodass auch ein bisschen Aufkühlung möglich ist. Meteorologen melden für einen Freitag dann leichte Regen, bei aber immer noch heißen Temperaturen von 28 bis 30 Grad.
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4: Wieder geht heute über den Tag ein Mix aus Wolken und Sonne. Es bleibt voraussichtlich drischen, das bei Maximaltemperaturen von bis zu 32 Grad. Morgen geht den Tag nicht mehr schön, mehr aber auch mehr warm. Die Sonne wird bis zu 12 Stunden zu sehen und die Wolken verschwunden. Heute wird dann mit Maximaltemperaturen von bis zu 35 Grad zu rechnen sein. Der Rest von der Woche bleibt wieder dasselbe, mehr aber eine Freude. 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
1: Ein Accident auf der A7 in Richtung Stadt. 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
1: Wieder geht heute über den Tag ein Mix aus Wolken und Sonne. Es bleibt voraussichtlich draußen, das bei Maximaltemperaturen von bis zu 32 Grad. Morgen geht der Tag nicht mehr schön, mehr aber auch mehr warm. Die Sonne wird bis zu 12 Stunden zu sehen und Wolken verschwunden. Die Zeit wird dann mit Maximaltemperatur von 35 Grad zu rechnen sein. Der Rest von der Woche bleibt wieder dasselbe, mehr ab Freuden. Soll es dann ein bisschen regnen, die Wand wird ein bisschen zuholen und Temperaturen fallen nächstes Licht auf 28 bis 30 Grad.

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1: Wieder geht heute über den ganzen Tag ein Mix aus Wolken und Sonne. Bleibt voraussichtlich draußen, das bei Maximaltemperaturen von 32 Grad. Wieder geht ein Tag nicht mehr schön, mehr Woche mehr warm. Mit Sonne wird bis zu 12 Stunden zu gesehen und Wolken verschwunden. Heute wird mit Maximaltemperaturen von bis zu 35 Grad zu rechnen sein. Der Rest von der Woche bleibt wieder dasselbe, mehr aber Freude. Soll es dann nicht ein bisschen regnen, der Wind fährt ein bisschen zu holen und Temperaturen fallen nicht leicht drauf, ob 28 bis 30 Grad.
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1: Das ist eine Südspur zwischen dem Waldhof und dem Sanninger Birsch. Dann ist noch ein Auto und Pann auf der A6 in Richtung Stadt. 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
1: Wieder geht heute über den ganzen Tag in einem Mix aus Wolken und Sonne. Es bleibt voraussichtlich drüschen, das bei maximalen Temperaturen von 32 Grad. Morgen geht ein Tag nicht mehr schön, mehr auch mehr warm. Die Sonne wird bis zu 12 Stunden zu sehen und Wolken verschwunden. Heute wird dann mit maximalen Temperaturen von bis zu 35 Grad zu rechnen sein. Der Rest von der Woche bleibt wieder dasselbe. Mehr auf Freuden soll es dann ein bisschen mehr reden. Der Wand wird ein bisschen zu holen noch und Temperaturen fallen nicht leicht drauf, ob 28 bis 30 Grad.
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11: Wieder geht heute über den ganzen Tag ein Mix aus Wolken und Sonne. Es bleibt voraussichtlich drischen, das bei Maximaltemperaturen bis zu 32 Grad. Morgen geht den Tag nicht mehr schön, mehr aber auch mehr warm. Die Sonne wird bis zu 12 Stunden zu sehen und Wolken verschwunden. Heute wird dann mit Maximaltemperaturen von bis zu 35 Grad zu raschen sein. Der Rest von der Woche bleibt wieder selbst, mehr befreuden, soll es dann ein bisschen regnen. 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
1: Auch wenn der Basis gerade die Sonne schenkt, lasse ich nicht täuschen. Nicht wieder getaut, die wird den ganzen Tag im Mix als Wolken und Sonne und es läuft 34 Drischen. 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
1: De puer Schleierwolken werden den Himmel de ganzen Tag durchbedecken, bleibt aber drischen erwärmt bei Temperaturen bis zu 32 Grad. 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
0: Und dann nach Meteo. Kein Ende vom warmen Drischen wieder nach bis Mittwoch um Mitternacht. Und man gilt die Gel-Alert von Meteolux für heiße Temperaturen im Moment. 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
0: Bitte nach Meteo, mein kein Ende vom warmen Dröschen wieder. Nach bis Mittwoch um Mitternacht gilt die Egil-Alert von Meteolux für die heißen Temperaturen. Am Moment um die 32 Grad da draußen. Allerdings noch Wolken an der Heist, die Sonne, damit den Licht verdecken. Mühe, aber dann sogar 35 Grad am Mittwoch an den Donnerstag auch. Oder just drinnen. Den Freiden soll es dann Kiewitz bei 30 Grad etwas regnen. Ihr habt dann ein sonnigen Weekend bei 27 Grad kriegen.
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0: 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Es sind 21 Minuten ab 3, Neues von der Straße. 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
1: Neuem Wiesebrand aus den 7 am Bereich von der Höchstadt Eglorem für den Trafik frei. Aufgepasst aber weiterhin, wenn es dem Auto und Pan auf der A3 Richtung Frankreich 4 um Beteboyer Kreuz gefährt, steht zwar auf der Pannenspur, die zwei Fuhrspuren sind auch ab. 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
2: Guten Abend. Aktuell haben wir einen Plan auf der A3 Richtung Frankreich und Beteboer Kreuz an der Brücke für auf der A13 Richtung Peiting. Da steht ein Auto auf der Pannenspur. Ein weiterer Plan um CR 231 zwischen der Industriezone um Hohwald und Hesper. Da steht eine Arbeitsmaschine mit einer Pan. Da ist auch eine Spur blockiert und da ist auch ölig ausgelaufen. Also da kann ich mit Stau rechnen. Da haben wir noch einen Accident gemeldet auf der A7 Richtung Norden. Da hat der Abfahrt Mirscher Biersch gefischt auch hier auf der Pannenspur. Und schlussendlich um CR 119 zwischen dem Staffelter und Eseburg aus wie in seinem Chantier von Haut bis zum 15. 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

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Er steht auf der Pannenspur entretan. 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Ein Auto am Pannen geht auf der A3 zu Melle in Richtung Stadt. 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